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1: Hallo, am Mikrofon ist Jonas mit den aktuellen Nachrichten. Hier sind die Meldungen im Überblick. Bundeskanzler Merz hat seine Sommerpressekonferenz abgehalten und sich dabei nachdenklich ernst gezeigt. Er betonte, aus Fehlern gelernt zu haben und verglich die anstehenden Aufgaben mit einer Kernsanierung, deren Lärm und Dreck den Deutschen nicht erspart bleiben können. Merz stellte dabei klar, dass er sich selbst als lernendes System verstehe. Im aktuellen Deutschland-Live-Blog gibt es weitere politische Entwicklungen. Der Bundeskanzler bestätigte, dass die Reformen weitergehen sollen, äußerte sich aber bei einem Lieblingsprojekt der SPD nicht zuversichtlich. Weitere Nachrichten umfassen die Überstellung des früheren Neonazis Liebig nach Deutschland und Kritik des SPD-Generalsekretärs an Plänen von Familienministerin Prien. Scharfe Kritik erntet die AfD für die Verherrlichung der DDR. Mit dem Einstimmen in das Lied »Auferstanden aus Ruinen« verharmlose die Partei 40 Jahre Knechtschaft, Bespitzelung, Folter und das Abknallen eigener Bürger. Ein Umstand, der laut Kommentatoren zur AfD passe. Kommen wir nun zum Sport, zum Fußball. Ein hochemotionales Duell steht bevor. England gegen Argentinien. Es ist weit mehr als nur ein Halbfinale, denn für die Südamerikaner geht es um eine nationale Tragödie, Identitätsbildung und Rache im Kontext des Falklandkrieges. Sowohl Politiker als auch Stars wie Messi schießen bereits Giftpfeile. Derweil verweigert der Deutsche Fußballbund unter Bernd Neuendorf FIFA-König Gianni Infantino die Gefolgschaft. Infantino strebt kommendes Jahr eine erneute Wahl zum Präsidenten des Fußballweltverbandes an, kann dabei aber wohl nicht auf die Unterstützung des DFB zählen. In einer Transfermeldung gibt es einen Neuzugang für Heidenheim. Däne wechselt offiziell zum Verein. Vom Radsport. Auf der 11. Etappe der Tour de France gab es nach der großen Pogacar-Show vom Vortag einen untypischen Massensprint. Ein norwegischer Radwikinger trat ganz früh im Wind an und brachte den Sieg ins Ziel, während die deutschen Fahrer chancenlos blieben. Der Deutsche Georg Zimmermann stürzte. Das war der Überblick für den Moment.
0: Das waren die Nachrichten. 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
2: Hallo, willkommen beim Wetter. Ich bin Janine. Blicken wir auf die kommende Nacht. Es erwartet uns ein bedeckter Himmel und die Tiefstwerte werden bei etwa 14 Grad liegen. Für den Donnerstag sieht es dann ähnlich aus, mit einer durchgehend bedeckten Wolkendecke. Die Temperaturen steigen jedoch deutlich an und erreichen angenehme 12 bis 29 Grad. Dabei besteht keinerlei Regenrisiko, sodass wir uns auf einen trockenen Tag freuen können. Der Freitag bringt uns dann einen Mix aus Sonne und Wolken. Allerdings müssen wir uns auf vereinzelte Schauer einstellen. Die Temperaturen bleiben sommerlich bei 17 bis 28 Grad, doch das Regenrisiko liegt bei 63%. So viel zum Wetter. Es geht nun zurück ins Studio.

0: 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Es ist 3 Uhr.
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0: weitere politische Entwicklungen. Der Bundeskanzler bestätigte, dass die Reformen weitergehen sollen, äußerte sich aber bei einem Lieblingsprojekt der SPD nicht zuversichtlich. Weitere Nachrichten umfassen die Überstellung des früheren Neonazis Liebig nach Deutschland und Kritik des SPD-Generalsekretärs an Plänen von Familienministerin Prien. Scharfe Kritik erntet die AfD für die Verherrlichung der DDR. Mit dem Einstimmen in das Lied »Auferstanden aus Ruinen« verharmlose die Partei 40 Jahre Knechtschaft, Bespitzelung, Folter und das Abknallen eigener Bürger. Ein Umstand, der laut Kommentatoren zur AfD passe. Kommen wir nun zum Sport, zum Fußball. Ein hochemotionales Duell steht bevor. England gegen Argentinien. Es ist weit mehr als nur ein Halbfinale, denn für die Südamerikaner geht es um eine nationale Tragödie, Identitätsbildung und Rache im Kontext des Falklandkrieges. Sowohl Politiker als auch Stars wie Messi schießen bereits Giftpfeile. Derweil verweigert der Deutsche Fußballbund unter Bernd Neuendorf FIFA-König Gianni Infantino die Gefolgschaft. Infantino strebt kommendes Jahr eine erneute Wahl zum Präsidenten des Fußballweltverbandes an, kann dabei aber wohl nicht auf die Unterstützung des DFB zählen. In einer Transfermeldung gibt es einen Neuzugang für Heidenheim. Däne wechselt offiziell zum Verein. Vom Radsport. Auf der 11. Etappe der Tour de France gab es nach der großen Pogacar-Show vom Vortag einen untypischen Massensprint. Ein norwegischer Radwikinger trat ganz früh im Wind an und brachte den Sieg ins Ziel, während die deutschen Fahrer chancenlos blieben. Der Deutsche Georg Zimmermann stürzte. Das war der Überblick für den Moment.
1: Das waren die Nachrichten. Und jetzt das Wetter bei uns.
2: Hallo, willkommen beim Wetter. Ich bin Janine. Blicken wir auf die kommende Nacht. Es erwartet uns ein bedeckter Himmel und die Tiefstwerte werden bei etwa 14 Grad liegen. Für den Donnerstag sieht es dann ähnlich aus, mit einer durchgehend bedeckten Wolkendecke. Die Temperaturen steigen jedoch deutlich an und erreichen angenehme 12 bis 29 Grad. Dabei besteht keinerlei Regenrisiko, sodass wir uns auf einen trockenen Tag freuen können. Der Freitag bringt uns dann einen Mix aus Sonne und Wolken. Allerdings müssen wir uns auf vereinzelte Schauer einstellen. Die Temperaturen bleiben sommerlich bei 17 bis 28 Grad, doch das Regenrisiko liegt bei 63%. So viel zum Wetter. Es geht nun zurück ins Studio.

0: 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Es ist 4 Uhr. 4 Uhr.
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2: Hallo. Am Mikrofon ist Jonas mit den aktuellen Nachrichten. Hier sind die Meldungen im Überblick. Bundeskanzler Merz hat seine Sommerpressekonferenz abgehalten und sich dabei nachdenklich ernst gezeigt. Er betonte, aus Fehlern gelernt zu haben und verglich die anstehenden Aufgaben mit einer Kernsanierung, deren Lärm und Dreck den Deutschen nicht erspart bleiben können. Merz stellte dabei klar, dass er sich selbst als lernendes System verstehe. Im aktuellen Deutschland-Live-Blog

0: Bürger. Ein Umstand, der laut Kommentatoren zur AfD passe. Kommen wir nun zum Sport, zum Fußball. Ein hochemotionales Duell steht bevor. England gegen Argentinien. Es ist weit mehr als nur ein Halbfinale, denn für die Südamerikaner geht es um eine nationale Tragödie, Identitätsbildung und Rache im Kontext des Falklandkrieges. Sowohl Politiker als auch Stars wie Messi schießen bereits Giftpfeile. Derweil verweigert der Deutsche Fußballbund unter Bernd Neuendorf FIFA-König Gianni Infantino die Gefolgschaft. Infantino strebt kommendes Jahr eine erneute Wahl zum Präsidenten des Fußballweltverbandes an, kann dabei aber wohl nicht auf die Unterstützung des DFB zählen. In einer Transfermeldung gibt es einen Neuzugang für Heidenheim. Däne wechselt offiziell zum Verein. Vom Radsport. Auf der 11. Etappe der Tour de France gab es nach der großen Pogacar-Show vom Vortag einen untypischen Massensprint. Ein norwegischer Radwikinger trat ganz früh im Wind an und brachte den Sieg ins Ziel, während die deutschen Fahrer chancenlos blieben. Der Deutsche Georg Zimmermann stürzte. Das war der Überblick für den Moment.
1: Das waren die Nachrichten. Und jetzt das Wetter bei uns.
2: Hallo, willkommen beim Wetter. Ich bin Janine. Blicken wir auf die kommende Nacht. Es erwartet uns ein bedeckter Himmel und die Tiefstwerte werden bei etwa 14 Grad liegen. Für den Donnerstag sieht es dann ähnlich aus, mit einer durchgehend bedeckten Wolkendecke. Die Temperaturen steigen jedoch deutlich an und erreichen angenehme 12 bis 29 Grad. Dabei besteht keinerlei Regenrisiko, sodass wir uns auf einen trockenen Tag freuen können. Der Freitag bringt uns dann einen Mix aus Sonne und Wolken. Allerdings müssen wir uns auf vereinzelte Schauer einstellen. Die Temperaturen bleiben sommerlich bei 17 bis 28 Grad, doch das Regenrisiko liegt bei 63%. So viel zum Wetter. Es geht nun zurück ins

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0: 5 Uhr. Es ist 5 Uhr. 5 Uhr.
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1: Heute ist Donnerstag, der 16. Juli. Am Mikrofon ist Jonas. Das sind unsere Meldungen. Kanzler Friedrich Merz hat sich bei seiner Sommerpressekonferenz als ein lernendes System präsentiert. Er betonte, aus Fehlern gelernt zu haben und stellte klar, dass eine notwendige Kernsanierung Deutschlands den Bürgerinnen und Bürgern Lärm und Dreck nicht ersparen werde. Die Reformen sollen konsequent fortgesetzt werden. Eine persönliche Nachricht kommt von CDU-Politiker Jens Spahn. Er ist mit Hilfe einer Leihmutter Vater geworden und äußerte, das Gefühl sei kaum in Worte zu fassen. Heftige Kritik erntet die AfD wegen der Verherrlichung der DDR. Die Partei stimmte in Auferstanden aus Ruinen ein, was angesichts von 40 Jahren Knechtschaft, Bespitzelung und Gewalt gegen die eigene Bevölkerung auf breites Unverständnis stößt. Und nun zum Sport. Zum Fußball. Argentinien hat das Finale der Fußball-Weltmeisterschaft erreicht und folgt damit Spanien. Im Halbfinale gegen England zeigte der Titelverteidiger

0: nach der eigenen Führung zu bedauern. Das war der Überblick für den Moment.
1: Das waren die Nachrichten. Und jetzt das Wetter bei uns.
2: Hallo, willkommen beim Wetter. Ich bin Janine. Heute am Donnerstag präsentiert sich der Himmel noch recht bedeckt. Die Temperaturen bewegen sich dabei in einer angenehmen Spanne von 13 bis 28 Grad. Das Regenrisiko ist mit lediglich 3% äußerst gering, sodass wir einen größtenteils trockenen Tag erwarten dürfen. Für den morgigen Freitag hält das Wetter eine gewisse Wechselhaftigkeit bereit. Zwar klettern die Temperaturen ebenfalls auf Werte zwischen 16 und 28 Grad, allerdings steigt die Regenwahrscheinlichkeit deutlich auf 63% an. Man sollte also einen Regenschirm griffbereit halten. Am Samstag erwartet uns dann wieder ein bedeckter Himmel. Die Höchsttemperaturen sinken leicht auf 23 Grad, die Tiefstwerte liegen bei 16 Grad. Das Regenrisiko ist mit 11% moderat, sodass es nicht ganz ausgeschlossen ist, dass es vereinzelt Schauer geben könnte. So viel zum Wetter. Es geht nun zurück ins Studio.

0: 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Sechs Uhr. Es ist 6 Uhr. 6 Uhr.
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2: Heute ist Donnerstag, der 16. Juli. Am Mikrofon ist Jonas. Das sind unsere Meldungen. Kanzler Friedrich Merz hat sich bei seiner Sommerpressekonferenz als ein lernendes System präsentiert. Er betonte, aus Fehlern gelernt zu haben und stellte klar, dass eine notwendige Kernsanierung Deutschlands den Bürgerinnen und Bürgern Lärm und Dreck nicht ersparen werde. Die Reformen sollen konsequent fortgesetzt werden. Eine persönliche Nachricht kommt von CDU-Politiker Jens Spahn. Er ist mit Hilfe einer Leihmutter Vater geworden und äußerte, das Gefühl sei kaum in Worte zu fassen. Heftige Kritik erntet die AfD wegen der Verherrlichung der DDR. Die Partei stimmte in Auferstanden aus Ruinen ein, was angesichts von 40 Jahren Knechtschaft, Bespitzelung und Gewalt gegen die eigene Bevölkerung auf breites Unverständnis stößt. Und nun zum Sport. Zum Fußball. Argentinien hat das Finale der Fußball-Weltmeisterschaft erreicht und folgt damit Spanien. Im Halbfinale gegen England zeigte der Titelverteidiger nach einem Rückstand eine beeindruckende Aufholjagd, während der Kollaps der Engländer unseren WM-Experten fassungslos machte. Ganz England versinkt im Schmerz über das brutale Drama. Nach dem Finaleinzug provozierte das Team um Lionel Messi mit einem eigentlich verbotenen politischen Banner. Auch die deutsche Mannschaft ist bei der WM ausgeschieden. Trainer Thomas Tuchel zeigte sich nach dem dramatischen Aus gegen Argentinien bitterlich enttäuscht. Er übernimmt die volle Verantwortung für das Ergebnis, sieht aber keinen Grund, seine Wechselentscheidungen nach der eigenen Führung

0: Freitag hält das Wetter eine gewisse Wechselhaftigkeit bereit. Zwar klettern die Temperaturen ebenfalls auf Werte zwischen 16 und 28 Grad, allerdings steigt die Regenwahrscheinlichkeit deutlich auf 63% an. Man sollte also einen Regenschirm griffbereit halten. Am Samstag erwartet uns dann wieder ein bedeckter Himmel. Die Höchsttemperaturen sinken leicht auf 23 Grad, die Tiefstwerte liegen bei 16 Grad. Das Regenrisiko ist mit 11% moderat, sodass es nicht ganz ausgeschlossen ist, dass es vereinzelt Schauer geben könnte. So viel zum Wetter. Es geht nun zurück ins Studio.
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2: Sieben Uhr. Es ist 7 Uhr. 7 Uhr.
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3: Heute ist Donnerstag, der 16. Juli. Am Mikrofon ist Jonas. Das sind unsere Meldungen. Kanzler Friedrich Merz hat sich bei seiner Sommerpressekonferenz als ein lernendes System präsentiert. Er betonte, aus Fehlern gelernt zu haben und stellte klar, dass eine notwendige Kernsanierung Deutschlands den Bürgerinnen und Bürgern Lärm und Dreck nicht ersparen werde. Die Reformen sollen konsequent fortgesetzt werden. Eine persönliche Nachricht kommt von CDU-Politiker Jens Spahn. Er ist mit Hilfe einer Leihmutter Vater geworden und äußerte, das Gefühl sei kaum in Worte zu fassen. Heftige Kritik erntet die AfD wegen der Verherrlichung der DDR. Die Partei stimmte in Auferstanden aus Ruinen ein, was angesichts von 40 Jahren Knechtschaft, Bespitzelung und Gewalt gegen die eigene Bevölkerung auf breites Unverständnis stößt. Und nun zum Sport. Zum Fußball. Argentinien hat das Finale der Fußball-Weltmeisterschaft erreicht und folgt damit Spanien. Im Halbfinale gegen England zeigte der Titelverteidiger nach einem Rückstand eine beeindruckende Aufholjagd, während der Kollaps der Engländer unseren WM-Experten fassungslos machte. Ganz England versinkt im Schmerz über das brutale Drama. Nach dem Finaleinzug provozierte das Team um Lionel Messi mit einem eigentlich verbotenen politischen Banner. Auch die deutsche Mannschaft ist bei der WM ausgeschieden. Trainer Thomas Tuchel zeigte sich nach dem dramatischen Aus gegen Argentinien bitterlich enttäuscht. Er übernimmt die volle Verantwortung für das Ergebnis, sieht aber keinen Grund, seine Wechselentscheidungen nach der eigenen Führung zu bedauern. Das war der Überblick für den Moment.
2: Das waren die Nachrichten. Und jetzt das Wetter bei uns.
4: Hallo, willkommen beim Wetter. Ich bin Janine. Heute am Donnerstag präsentiert sich der Himmel noch recht bedeckt. Die Temperaturen bewegen sich dabei in einer angenehmen Spanne von 13 bis 28 Grad. Das Regenrisiko ist mit lediglich 3% äußerst gering, sodass wir einen größtenteils trockenen Tag erwarten dürfen. Für den morgigen

0: sodass es nicht ganz ausgeschlossen ist, dass es vereinzelt Schauer geben könnte. So viel zum Wetter. Es geht nun zurück ins Studio.
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1: Es ist 8 Uhr. 8 Uhr.
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2: Heute ist Donnerstag, der 16. Juli. Am Mikrofon ist Jonas. Das sind unsere Meldungen. Kanzler Friedrich Merz hat sich bei seiner Sommerpressekonferenz als ein lernendes System präsentiert. Er betonte, aus Fehlern gelernt zu haben und stellte klar, dass eine notwendige Kernsanierung Deutschlands den Bürgerinnen und Bürgern Lärm und Dreck nicht ersparen werde. Die Reformen sollen konsequent fortgesetzt werden. Eine persönliche Nachricht kommt von CDU-Politiker Jens Spahn. Er ist mit Hilfe einer Leihmutter Vater geworden und äußerte, das Gefühl sei kaum in Worte zu fassen. Heftige Kritik erntet die AfD wegen der Verherrlichung der DDR. Die Partei stimmte in Auferstanden aus Ruinen ein, was angesichts von 40 Jahren Knechtschaft, Bespitzelung und Gewalt gegen die eigene Bevölkerung auf breites Unverständnis stößt. Und nun zum Sport. Zum Fußball. Argentinien hat das Finale der Fußball-Weltmeisterschaft erreicht und folgt damit Spanien. Im Halbfinale gegen England zeigte der Titelverteidiger nach einem Rückstand eine beeindruckende Aufholjagd, während der Kollaps der Engländer unseren WM-Experten fassungslos machte. Ganz England versinkt im Schmerz über das brutale Drama. Nach dem Finaleinzug provozierte das Team um Lionel Messi mit einem eigentlich verbotenen politischen Banner. Auch die deutsche Mannschaft ist bei der WM ausgeschieden. Trainer Thomas Tuchel zeigte sich nach dem dramatischen Aus gegen Argentinien bitterlich enttäuscht. Er übernimmt die volle Verantwortung für das Ergebnis, sieht aber keinen Grund, seine Wechselentscheidungen nach der eigenen Führung zu bedauern. Das war der Überblick für den Moment.
1: Das waren die Nachrichten. Und jetzt das Wetter bei uns.
3: Hallo, willkommen beim Wetter. Ich bin Janine. Heute am Donnerstag präsentiert sich der Himmel noch recht bedeckt. Die Temperaturen bewegen sich dabei in einer angenehmen Spanne von 13 bis 28 Grad. Das Regenrisiko ist mit lediglich 3% äußerst gering, sodass wir einen größtenteils trockenen Tag erwarten dürfen. Für den morgigen Freitag hält das Wetter eine gewisse Wechselhaftigkeit bereit. Zwar klettern die Temperaturen ebenfalls auf Werte zwischen 16 und 28 Grad, allerdings steigt die Regenwahrscheinlichkeit deutlich auf 63% an. Man sollte also einen Regenschirm griffbereit halten. Am Samstag erwartet uns dann wieder ein bedeckter Himmel. Die Höchsttemperaturen sinken leicht auf 23 Grad, die Tiefstwerte liegen bei 16 Grad. Das Regenrisiko ist mit 11% moderat, sodass

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0: 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Es ist 9 Uhr.
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2: Heute ist Donnerstag, der 16. Juli. Am Mikrofon ist Jonas. Das sind unsere Meldungen. Kanzler Friedrich Merz hat sich bei seiner Sommerpressekonferenz als ein lernendes System präsentiert. Er betonte, aus Fehlern gelernt zu haben und stellte klar, dass eine notwendige Kernsanierung Deutschlands den Bürgerinnen und Bürgern Lärm und Dreck nicht ersparen werde. Die Reformen sollen konsequent fortgesetzt werden. Eine persönliche Nachricht kommt von CDU-Politiker Jens Spahn. Er ist mit Hilfe einer Leihmutter Vater geworden und äußerte, das Gefühl sei kaum in Worte zu fassen. Heftige Kritik erntet die AfD wegen der Verherrlichung der DDR. Die Partei stimmte in Auferstanden aus Ruinen ein, was angesichts von 40 Jahren Knechtschaft, Bespitzelung und Gewalt gegen die eigene Bevölkerung auf breites Unverständnis stößt. Und nun zum Sport. Zum Fußball. Argentinien hat das Finale der Fußball-Weltmeisterschaft erreicht und folgt damit Spanien. Im Halbfinale gegen England zeigte der Titelverteidiger nach einem Rückstand eine beeindruckende Aufholjagd, während der Kollaps der Engländer unseren WM-Experten fassungslos machte. Ganz England versinkt im Schmerz über das brutale Drama. Nach dem Finaleinzug provozierte das Team um Lionel Messi mit einem eigentlich verbotenen politischen Banner. Auch die deutsche Mannschaft ist bei der WM ausgeschieden. Trainer Thomas Tuchel zeigte sich nach dem dramatischen Aus gegen Argentinien bitterlich enttäuscht. Er übernimmt die volle Verantwortung für das Ergebnis, sieht aber keinen Grund, seine Wechselentscheidungen nach der eigenen Führung zu bedauern. Das war der Überblick für den Moment.
0: Das waren die Nachrichten. Und jetzt das Wetter bei uns.
3: Hallo, willkommen beim Wetter. Ich bin Janine. Heute am Donnerstag präsentiert sich der Himmel noch recht bedeckt. Die Temperaturen bewegen sich dabei in einer angenehmen Spanne von 13 bis 28 Grad. Das Regenrisiko ist mit lediglich 3% äußerst gering, sodass wir einen größtenteils trockenen Tag erwarten dürfen. Für den morgigen Freitag hält das Wetter eine gewisse Wechselhaftigkeit bereit. Zwar klettern die Temperaturen ebenfalls auf Werte zwischen 16 und 28 Grad, allerdings steigt die Regenwahrscheinlichkeit deutlich auf 63% an. Man sollte also einen Regenschirm griffbereit halten. Am Samstag erwartet uns dann wieder ein bedeckter Himmel. Die Höchsttemperaturen sinken leicht auf 23 Grad, die Tiefstwerte liegen bei 16 Grad. Das Regenrisiko ist mit 11% moderat, sodass es nicht ganz ausgeschlossen ist, dass es vereinzelt Schauer geben könnte. So viel zum Wetter. Es geht nun zurück ins Studio.
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2: Es ist 10 Uhr.
3: 10 Uhr.
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4: Heute ist Donnerstag, der 16. Juli. Am Mikrofon ist Jonas. Das sind unsere Meldungen. Kanzler Friedrich Merz hat sich bei seiner Sommerpressekonferenz als ein lernendes System präsentiert. Er betonte, aus Fehlern gelernt zu haben und stellte klar, dass eine notwendige Kernsanierung Deutschlands den Bürgerinnen und Bürgern Lärm und Dreck nicht ersparen werde. Die Reformen sollen konsequent fortgesetzt werden. Eine persönliche Nachricht kommt von CDU-Politiker Jens Spahn. Er ist mit Hilfe einer Leihmutter Vater geworden und äußerte, das Gefühl sei kaum in Worte zu fassen. Heftige Kritik erntet die AfD wegen der Verherrlichung der DDR. Die Partei stimmte in Auferstanden aus Ruinen ein, was angesichts von 40 Jahren Knechtschaft, Bespitzelung und Gewalt gegen die eigene Bevölkerung auf breites Unverständnis stößt. Und nun zum Sport. Zum Fußball. Argentinien hat das Finale der Fußball-Weltmeisterschaft erreicht und folgt damit Spanien. Im Halbfinale gegen England zeigte der Titelverteidiger nach einem Rückstand eine beeindruckende Aufholjagd, während der Kollaps der Engländer unseren WM-Experten fassungslos machte. Ganz England versinkt im Schmerz über das brutale Drama. Nach dem Finaleinzug provozierte das Team um Lionel Messi mit einem eigentlich verbotenen politischen Banner. Auch die deutsche Mannschaft ist bei der WM ausgeschieden. Trainer Thomas Tuchel zeigte sich nach dem dramatischen Aus gegen Argentinien bitterlich enttäuscht. Er übernimmt die volle Verantwortung für das Ergebnis, sieht aber keinen Grund, seine Wechselentscheidungen nach der eigenen Führung zu bedauern. Das war der Überblick für den Moment.
2: Das waren die Nachrichten. Und jetzt das Wetter bei uns.
5: Hallo, willkommen beim Wetter. Ich bin Janine. Heute am Donnerstag präsentiert sich der Himmel noch recht bedeckt. Die Temperaturen bewegen sich dabei in einer angenehmen Spanne von 13 bis 28 Grad. Das Regenrisiko ist mit lediglich 3% äußerst gering, sodass wir einen größtenteils trockenen Tag erwarten dürfen. Für den morgigen Freitag hält das Wetter eine gewisse Wechselhaftigkeit bereit. Zwar klettern die Temperaturen ebenfalls auf Werte zwischen 16 und 28 Grad, allerdings steigt die Regenwahrscheinlichkeit deutlich auf 63% an. Man sollte also einen Regenschirm griffbereit halten. Am Samstag erwartet uns dann wieder ein bedeckter Himmel. Die Höchsttemperaturen sinken leicht auf 23 Grad, die Tiefstwerte liegen bei 16 Grad. Das Regenrisiko ist mit 11% moderat, sodass es nicht ganz ausgeschlossen ist, dass es vereinzelt Schauer geben könnte. So viel zum Wetter. Es geht nun zurück ins Studio.
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0: 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Elf Uhr. Es ist 11 Uhr. 11 Uhr. 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
1: Heute ist Donnerstag, der 16. Juli. Am Mikrofon ist Jonas. Das sind unsere Meldungen. Kanzler Friedrich Merz hat sich bei seiner Sommerpressekonferenz als ein lernendes System präsentiert. Er betonte, aus Fehlern gelernt zu haben und stellte klar, dass eine notwendige Kernsanierung Deutschlands den Bürgerinnen und Bürgern Lärm und Dreck nicht ersparen werde. Die Reformen sollen konsequent fortgesetzt werden. Eine persönliche Nachricht kommt von CDU-Politiker Jens Spahn. Er ist mit Hilfe einer Leihmutter Vater geworden und äußerte, das Gefühl sei kaum in Worte zu fassen. Heftige Kritik erntet die AfD wegen der Verherrlichung der DDR. Die Partei stimmte in Auferstanden aus Ruinen ein, was angesichts von 40 Jahren Knechtschaft, Bespitzelung und Gewalt gegen die eigene Bevölkerung auf breites Unverständnis stößt. Und nun zum Sport. Zum Fußball. Argentinien hat das Finale der Fußball-Weltmeisterschaft erreicht und folgt damit Spanien. Im Halbfinale gegen England zeigte der Titelverteidiger nach einem Rückstand eine beeindruckende Aufholjagd, während der Kollaps der Engländer unseren WM-Experten fassungslos machte. Ganz England versinkt im Schmerz über das brutale Drama. Nach dem Finaleinzug provozierte das Team um Lionel Messi mit einem eigentlich verbotenen politischen Banner. Auch die deutsche Mannschaft ist bei der WM ausgeschieden. Trainer Thomas Tuchel zeigte sich nach dem dramatischen Aus gegen Argentinien bitterlich enttäuscht. Er übernimmt die volle Verantwortung für das Ergebnis, sieht aber keinen Grund, seine Wechselentscheidungen nach der eigenen Führung zu bedauern. Das war der Überblick für den Moment.
0: Das waren die Nachrichten. Und jetzt das Wetter bei uns.
2: Hallo. Willkommen beim Wetter. Ich bin Janine. Heute am Donnerstag präsentiert sich der Himmel noch recht bedeckt. Die Temperaturen bewegen sich dabei in einer angenehmen Spanne von 13 bis 28 Grad. Das Regenrisiko ist mit lediglich 3% äußerst gering, sodass wir einen größtenteils trockenen Tag erwarten dürfen. Für den morgigen Freitag hält das Wetter eine gewisse Wechselhaftigkeit bereit. Zwar klettern die Temperaturen ebenfalls auf Werte zwischen 16 und 28 Grad, allerdings steigt die Regenwahrscheinlichkeit deutlich auf 63% an. Man sollte also einen Regenschirm griffbereit halten. Am Samstag erwartet uns dann wieder ein bedeckter Himmel. Die Höchsttemperaturen sinken leicht auf 23 Grad, die Tiefstwerte liegen bei 16 Grad. Das Regenrisiko ist mit 11% moderat, sodass es nicht ganz ausgeschlossen ist, dass es vereinzelt Schauer geben könnte. So viel zum Wetter. Es geht nun zurück ins Studio.
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2: Heute ist Donnerstag, der 16. Juli. Am Mikrofon ist Jonas. Das sind unsere Meldungen. Wir beginnen mit einem wichtigen Thema. Die anhaltende Hitzewelle macht besonders älteren Menschen in Deutschland schwer zu schaffen. Viele leiden enorm und die Sorge um die eigene Gesundheit ist groß. Wie die 85-jährige Gertrud Saul erschütternd berichtet, hat die Hitze ihr Sozialleben platt gemacht. Nachts fragt sie sich, wie tief der Puls eigentlich sinken kann, bis man stirbt. Ein Zeugnis der Angst und Isolation vieler Betroffener. In unserem Deutschland-Live-Blog gibt es mehrere aktuelle Entwicklungen. Der Rechtsextremist Liebig wurde in ein Männergefängnis verlegt, nachdem er 2025 seinen Geschlechtseintrag geändert hatte. Auch privater Natur gibt es Neuigkeiten. CDU-Politiker Jens Spahn ist mit Hilfe einer Leihmutter Vater geworden. CDU-Chef Merz betont derweil, dass die notwendigen Reformen im Land weitergehen müssen. Die aktuelle Koalition sieht sich unterdessen mit den Folgen vergangener politischer Entscheidungen konfrontiert, besonders beim Thema Unterhaltsvorschuss. Die Sehnsucht nach der guten alten Merkel-Zeit wird laut, da es schwierig ist, soziale Geschenke, die einmal verteilt wurden, wieder einzusammeln, ohne auf erheblichen Widerstand zu stoßen. Ein Blick auf den Arbeitsmarkt und die Rentenentwicklung. Der Trend zur Frührente hält an. Aktuell haben bereits 1,1 Millionen sogenannte Babyboomer vorzeitig den Weg in den Ruhestand gefunden. Experten erwarten einen weiteren Anstieg dieser Zahlen, sollte sich nichts an den politischen Rahmenbedingungen ändern. Es bleibt abzuwarten, ob die Politik hier gegensteuern wird. Kommen wir nun zum Sport und da dreht sich vieles um den Fußball. Zum Fußball. Zuerst die aktuellen Transfermeldungen. Sky exklusiv berichtet, dass Oliver Ramos von Borussia Mönchengladbach nach Teneriffa wechseln wird. Und offiziell ist nun auch, dass Philipp Ernst bei Feyenoord Rotterdam die Nachfolge von Timon Wellenreuther antreten wird. Auch das Halbfinal aus Englands bei der Weltmeisterschaft sorgt noch für Schlagzeilen und den einen oder anderen Lacher. Der englische Torhüter Jordan Pickford erlebte einen peinlichen Moment, als sein geheimer Spickzettel ausgerechnet Lionel Messi und seinen argentinischen Teamkollegen in die Hände fiel. Die Argentinier machten sich einen Spaß daraus und veralberten den englischen Keeper, für den der Zettel nutzlos war. Und apropos England und Argentinien. Bei Superstar Jude Bellingham kochten nach der Halbfinalniederlage die Emotionen hoch. Er verteilte eine Schelle an den Argentinier Valentin Barco. Wir verfolgen weiter, was der genaue Auslöser für diesen Wirbel war. Das war der Überblick für den Moment.
1: Das waren die Nachrichten. Und jetzt das Wetter bei uns.
3: Hallo, willkommen beim Wetter. Ich bin Janine. Heute am Donnerstag präsentiert sich der Himmel in weiten Teilen Deutschlands meist bedeckt. Die Temperaturen bewegen sich dabei zwischen milden 12 Grad in den Morgenstunden und sommerlichen 29 Grad am Nachmittag. Die gute Nachricht für alle, die noch etwas ohne Schirm unternehmen möchten. Das Regenrisiko ist mit lediglich 3% verschwindend gering. Ein kleiner Wetterumschwung steht uns dann am Freitag bevor. Zwar klettern die Temperaturen noch einmal auf hochsommerliche 17 bis 30 Grad, doch müssen wir uns im Laufe des Tages auf vereinzelte Schauer einstellen. Das Regenrisiko steigt auf immerhin 48%, halten Sie also vorsichtshalber einen Regenschirm bereit. Der Samstag bringt dann eine leichte Abkühlung mit sich. Der Himmel bleibt überwiegend bedeckt und die Quecksilbersäule zeigt angenehme 15 bis 24 Grad an. Das Regenrisiko sinkt wieder deutlich auf 8%, sodass einem entspannten Wochenende trotz Wolken nichts im Wege stehen sollte. So viel zum Wetter. Es geht nun zurück ins Studio.
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3: Heute ist Donnerstag, der 16. Juli. Am Mikrofon ist Jonas. Das sind unsere Meldungen. Wir beginnen mit einem wichtigen Thema. Die anhaltende Hitzewelle macht besonders älteren Menschen in Deutschland schwer zu schaffen. Viele leiden enorm und die Sorge um die eigene Gesundheit ist groß. Wie die 85-jährige Gertrud Saul erschütternd berichtet, hat die Hitze ihr Sozialleben platt gemacht. Nachts fragt sie sich, wie tief der Puls eigentlich sinken kann, bis man stirbt. Ein Zeugnis der Angst und Isolation vieler Betroffener. In unserem Deutschland-Live-Blog gibt es mehrere aktuelle Entwicklungen. Der Rechtsextremist Liebig wurde in ein Männergefängnis verlegt, nachdem er 2025 seinen Geschlechtseintrag geändert hatte. Auch privater Natur gibt es Neuigkeiten. CDU-Politiker Jens Spahn ist mit Hilfe einer Leihmutter Vater geworden. CDU-Chef Merz betont derweil, dass die notwendigen Reformen im Land weitergehen müssen. Die aktuelle Koalition sieht sich unterdessen mit den Folgen vergangener politischer Entscheidungen konfrontiert, besonders beim Thema Unterhaltsvorschuss. Die Sehnsucht nach der guten alten Merkel-Zeit wird laut, da es schwierig ist, soziale Geschenke, die einmal verteilt wurden, wieder einzusammeln, ohne auf erheblichen Widerstand zu stoßen. Ein Blick auf den Arbeitsmarkt und die Rentenentwicklung. Der Trend zur Frührente hält an. Aktuell haben bereits 1,1 Millionen sogenannte Babyboomer vorzeitig den Weg in den Ruhestand gefunden. Experten erwarten einen weiteren Anstieg dieser Zahlen, sollte sich nichts an den politischen Rahmenbedingungen ändern. Es bleibt abzuwarten, ob die Politik hier gegensteuern wird. Kommen wir nun zum Sport und da dreht sich vieles um den Fußball. Zum Fußball. Zuerst die aktuellen Transfermeldungen. Sky exklusiv berichtet, dass Oliver Ramos von Borussia Mönchengladbach nach Teneriffa wechseln wird. Und offiziell ist nun auch, dass Philipp Ernst bei Feyenoord Rotterdam die Nachfolge von Timon Wellenreuther antreten wird. Auch das Halbfinal aus Englands bei der Weltmeisterschaft sorgt noch für Schlagzeilen und den einen oder anderen Lacher. Der englische Torhüter Jordan Pickford erlebte einen peinlichen Moment, als sein geheimer Spickzettel ausgerechnet Lionel Messi und seinen argentinischen Teamkollegen in die Hände fiel. Die Argentinier machten sich einen Spaß daraus und veralberten den englischen Keeper, für den der Zettel nutzlos war. Und apropos England und Argentinien. Bei Superstar Jude Bellingham kochten nach der Halbfinalniederlage die Emotionen hoch. Er verteilte eine Schelle an den Argentinier Valentin Barco. Wir verfolgen weiter, was der genaue Auslöser für diesen Wirbel war. Das war der Überblick für den Moment.
2: Das waren die Nachrichten. Und jetzt das Wetter bei uns.
4: Hallo, willkommen beim Wetter. Ich bin Janine. Heute am Donnerstag präsentiert sich der Himmel in weiten Teilen Deutschlands meist bedeckt. Die Temperaturen bewegen sich dabei zwischen milden 12 Grad in den Morgenstunden und sommerlichen 29 Grad am Nachmittag. Die gute Nachricht für alle, die noch etwas ohne Schirm unternehmen möchten. Das Regenrisiko ist mit lediglich 3% verschwindend gering. Ein kleiner Wetterumschwung steht uns dann am Freitag bevor. Zwar klettern die Temperaturen noch einmal auf hochsommerliche 17 bis 30 Grad, doch müssen wir uns im Laufe des Tages auf vereinzelte Schauer einstellen. Das Regenrisiko steigt auf immerhin 48%, halten Sie also vorsichtshalber einen Regenschirm bereit. Der Samstag bringt dann eine leichte Abkühlung mit sich. Der Himmel bleibt überwiegend bedeckt und die Quecksilbersäule zeigt angenehme 15 bis 24 Grad an. Das Regenrisiko sinkt wieder deutlich auf 8%, sodass einem entspannten Wochenende trotz Wolken nichts im Wege stehen sollte. So viel zum Wetter. Es geht nun zurück ins Studio.
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1: Es ist 14 Uhr. Guten Tag. 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Heute ist Donnerstag, der 16. Juli. Am Mikrofon ist Jonas. Das sind unsere Meldungen. Wir beginnen mit einem wichtigen Thema. Die anhaltende Hitzewelle macht besonders älteren Menschen in Deutschland schwer zu schaffen. Viele leiden enorm und die Sorge um die eigene Gesundheit ist groß. Wie die 85-jährige Gertrud Saul erschütternd berichtet, hat die Hitze ihr Sozialleben platt gemacht. Nachts fragt sie sich, wie tief der Puls eigentlich sinken kann, bis man stirbt. Ein Zeugnis der Angst und Isolation vieler Betroffener. In unserem Deutschland-Live-Blog gibt es mehrere aktuelle Entwicklungen. Der Rechtsextremist Liebig wurde in ein Männergefängnis verlegt, nachdem er 2025 seinen Geschlechtseintrag geändert hatte. Auch privater Natur gibt es Neuigkeiten. CDU-Politiker Jens Spahn ist mit Hilfe einer Leihmutter Vater geworden. CDU-Chef Merz betont derweil, dass die notwendigen Reformen im Land weitergehen müssen. Die aktuelle Koalition sieht sich unterdessen mit den Folgen vergangener politischer Entscheidungen konfrontiert, besonders beim Thema Unterhaltsvorschuss. Die Sehnsucht nach der guten alten Merkel-Zeit wird laut, da es schwierig ist, soziale Geschenke, die einmal verteilt wurden, wieder einzusammeln, ohne auf erheblichen Widerstand zu stoßen. Ein Blick auf den Arbeitsmarkt und die Rentenentwicklung. Der Trend zur Frührente hält an. Aktuell haben bereits 1,1 Millionen sogenannte Babyboomer vorzeitig den Weg in den Ruhestand gefunden. Experten erwarten einen weiteren Anstieg dieser Zahlen, sollte sich nichts an den politischen Rahmenbedingungen ändern. Es bleibt abzuwarten, ob die Politik hier gegensteuern wird. Kommen wir nun zum Sport und da dreht sich vieles um den Fußball. Zum Fußball. Zuerst die aktuellen Transfermeldungen. Sky exklusiv berichtet, dass Oliver Ranos von Borussia Mönchengladbach nach Teneriffa wechseln wird. Und offiziell ist nun auch, dass Philipp Ernst bei Feyenoord Rotterdam die Nachfolge von Timon Wellenreuther antreten wird. Auch das Halbfinal aus Englands bei der Weltmeisterschaft sorgt noch für Schlagzeilen und den einen oder anderen Lacher. Der englische Torhüter Jordan Pickford erlebte einen peinlichen Moment, als sein geheimer Spickzettel ausgerechnet Lionel Messi und seinen argentinischen Teamkollegen in die Hände fiel. Die Argentinier machten sich einen Spaß daraus und veralberten den englischen Keeper, für den der Zettel nutzlos war. Und apropos England und Argentinien. Bei Superstar Jude Bellingham kochten nach der Halbfinalniederlage die Emotionen hoch. Er verteilte eine Schelle an den Argentinier Valentin Barco. Wir verfolgen weiter, was der genaue Auslöser für diesen Wirbel war. Das war der Überblick für den Moment.
2: Das waren die Nachrichten. Und jetzt das Wetter bei uns.
3: Hallo, willkommen beim Wetter. Ich bin Janine. Heute am Donnerstag präsentiert sich der Himmel in weiten Teilen Deutschlands meist bedeckt. Die Temperaturen bewegen sich dabei zwischen milden 12 Grad in den Morgenstunden und sommerlichen 29 Grad am Nachmittag. Die gute Nachricht für alle, die noch etwas ohne Schirm unternehmen möchten. Das Regenrisiko ist mit lediglich 3% verschwindend gering. Ein kleiner Wetterumschwung steht uns dann am Freitag bevor. Zwar klettern die Temperaturen noch einmal auf hochsommerliche 17 bis 30 Grad, doch müssen wir uns im Laufe des Tages auf vereinzelte Schauer einstellen. Das Regenrisiko steigt auf immerhin 48%, halten Sie also vorsichtshalber einen Regenschirm bereit. Der Samstag bringt dann eine leichte Abkühlung mit sich. Der Himmel bleibt überwiegend bedeckt und die Quecksilbersäule zeigt angenehme 15 bis 24 Grad an. Das Regenrisiko sinkt wieder deutlich auf 8%, sodass einem entspannten Wochenende trotz Wolken nichts im Wege stehen sollte. So viel zum Wetter. Es geht nun zurück ins Studio.
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2: Es ist 15 Uhr. 15 Uhr. 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
3: Heute ist Donnerstag, der 16. Juli. Am Mikrofon ist Jonas. Das sind unsere Meldungen. Wir beginnen mit einem wichtigen Thema. Die anhaltende Hitzewelle macht besonders älteren Menschen in Deutschland schwer zu schaffen. Viele leiden enorm und die Sorge um die eigene Gesundheit ist groß. Wie die 85-jährige Gertrud Saul erschütternd berichtet, hat die Hitze ihr Sozialleben platt gemacht. Nachts fragt sie sich, wie tief der Puls eigentlich sinken kann, bis man stirbt. Ein Zeugnis der Angst und Isolation vieler Betroffener. In unserem Deutschland-Live-Blog gibt es mehrere aktuelle Entwicklungen. Der Rechtsextremist Liebig wurde in ein Männergefängnis verlegt, nachdem er 2025 seinen Geschlechtseintrag geändert hatte. Auch privater Natur gibt es Neuigkeiten. CDU-Politiker Jens Spahn ist mit Hilfe einer Leihmutter Vater geworden. CDU-Chef Merz betont derweil, dass die notwendigen Reformen im Land weitergehen müssen. Die aktuelle Koalition sieht sich unterdessen mit den Folgen vergangener politischer Entscheidungen konfrontiert, besonders beim Thema Unterhaltsvorschuss. Die Sehnsucht nach der guten alten Merkel-Zeit wird laut, da es schwierig ist, soziale Geschenke, die einmal verteilt wurden, wieder einzusammeln, ohne auf erheblichen Widerstand zu stoßen. Ein Blick auf den Arbeitsmarkt und die Rentenentwicklung. Der Trend zur Frührente hält an. Aktuell haben bereits 1,1 Millionen sogenannte Babyboomer vorzeitig den Weg in den Ruhestand gefunden. Experten erwarten einen weiteren Anstieg dieser Zahlen, sollte sich nichts an den politischen Rahmenbedingungen ändern. Es bleibt abzuwarten, ob die Politik hier gegensteuern wird. Kommen wir nun zum Sport und da dreht sich vieles um den Fußball. Zum Fußball. Zuerst die aktuellen Transfermeldungen. Sky exklusiv berichtet, dass Oliver Ramos von Borussia Mönchengladbach nach Teneriffa wechseln wird. Und offiziell ist nun auch, dass Philipp Ernst bei Feyenoord Rotterdam die Nachfolge von Timon Wellenreuther antreten wird. Auch das Halbfinal aus Englands bei der Weltmeisterschaft sorgt noch für Schlagzeilen und den einen oder anderen Lacher. Der englische Torhüter Jordan Pickford erlebte einen peinlichen Moment, als sein geheimer Spickzettel ausgerechnet Lionel Messi und seinen argentinischen Teamkollegen in die Hände fiel. Die Argentinier machten sich einen Spaß daraus und veralberten den englischen Keeper, für den der Zettel nutzlos war. Und apropos England und Argentinien. Bei Superstar Jude Bellingham kochten nach der Halbfinalniederlage die Emotionen hoch. Er verteilte eine Schelle an den Argentinier Valentin Barco. Wir verfolgen weiter, was der genaue Auslöser für diesen Wirbel war. Das war der Überblick für den Moment.
2: Das waren die Nachrichten. Und jetzt das Wetter bei uns.
4: Hallo, willkommen beim Wetter. Ich bin Janine. Heute am Donnerstag präsentiert sich der Himmel in weiten Teilen Deutschlands meist bedeckt. Die Temperaturen bewegen sich dabei zwischen milden 12 Grad in den Morgenstunden und sommerlichen 29 Grad am Nachmittag. Die gute Nachricht für alle, die noch etwas ohne Schirm unternehmen möchten. Das Regenrisiko ist mit lediglich 3% verschwindend gering. Ein kleiner Wetterumschwung steht uns dann am Freitag bevor. Zwar klettern die Temperaturen noch einmal auf hochsommerliche 17 bis 30 Grad, doch müssen wir uns im Laufe des Tages auf vereinzelte Schauer einstellen. Das Regenrisiko steigt auf immerhin 48%, halten Sie also vorsichtshalber einen Regenschirm bereit. Der Samstag bringt dann eine leichte Abkühlung mit sich. Der Himmel bleibt überwiegend bedeckt und die Quecksilbersäule zeigt angenehme 15 bis 24 Grad an. Das Regenrisiko sinkt wieder deutlich auf 8%, sodass einem entspannten Wochenende trotz Wolken nichts im Wege stehen sollte. So viel zum Wetter. Es geht nun zurück ins Studio.
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1: Heute ist Donnerstag, der 16. Juli. Am Mikrofon ist Jonas. Das sind unsere Meldungen. Wir beginnen mit einem wichtigen Thema. Die anhaltende Hitzewelle macht besonders älteren Menschen in Deutschland schwer zu schaffen. Viele leiden enorm und die Sorge um die eigene Gesundheit ist groß. Wie die 85-jährige Gertrud Saul erschütternd berichtet, hat die Hitze ihr Sozialleben platt gemacht. Nachts fragt sie sich, wie tief der Puls eigentlich sinken kann, bis man stirbt. Ein Zeugnis der Angst und Isolation vieler Betroffener. In unserem Deutschland-Live-Blog gibt es mehrere aktuelle Entwicklungen. Der Rechtsextremist Liebig wurde in ein Männergefängnis verlegt, nachdem er 2025 seinen Geschlechtseintrag geändert hatte. Auch privater Natur gibt es Neuigkeiten. CDU-Politiker Jens Spahn ist mit Hilfe einer Leihmutter Vater geworden. CDU-Chef Merz betont derweil, dass die notwendigen Reformen im Land weitergehen müssen. Die aktuelle Koalition sieht sich unterdessen mit den Folgen vergangener politischer Entscheidungen konfrontiert, besonders beim Thema Unterhaltsvorschuss. Die Sehnsucht nach der guten alten Merkel-Zeit wird laut, da es schwierig ist, soziale Geschenke, die einmal verteilt wurden, wieder einzusammeln, ohne auf erheblichen Widerstand zu stoßen. Ein Blick auf den Arbeitsmarkt und die Rentenentwicklung. Der Trend zur Frührente hält an. Aktuell haben bereits 1,1 Millionen sogenannte Babyboomer vorzeitig den Weg in den Ruhestand gefunden. Experten erwarten einen weiteren Anstieg dieser Zahlen, sollte sich nichts an den politischen Rahmenbedingungen ändern. Es bleibt abzuwarten, ob die Politik hier gegensteuern wird. Kommen wir nun zum Sport und da dreht sich vieles um den Fußball. Zum Fußball. Zuerst die aktuellen Transfermeldungen. Sky exklusiv berichtet, dass Oliver Ranos von Borussia Mönchengladbach nach Teneriffa wechseln wird. Und offiziell ist nun auch, dass Philipp Ernst bei Feyenoord Rotterdam die Nachfolge von Timon Wellenreuther antreten wird. Auch das Halbfinal aus Englands bei der Weltmeisterschaft sorgt noch für Schlagzeilen und den einen oder anderen Lacher. Der englische Torhüter Jordan Pickford erlebte einen peinlichen Moment, als sein geheimer Spickzettel ausgerechnet Lionel Messi und seinen argentinischen Teamkollegen in die Hände fiel. Die Argentinier machten sich einen Spaß daraus und veralberten den englischen Keeper, für den der Zettel nutzlos war. Und apropos England und Argentinien. Bei Superstar Jude Bellingham kochten nach der Halbfinalniederlage die Emotionen hoch. Er verteilte eine Schelle an den Argentinier Valentin Barco. Wir verfolgen weiter, was der genaue Auslöser für diesen Wirbel war. Das war der Überblick für den Moment.
0: Das waren die Nachrichten. Und jetzt das Wetter bei uns.
2: Hallo, willkommen beim Wetter. Ich bin Janine. Heute am Donnerstag präsentiert sich der Himmel in weiten Teilen Deutschlands meist bedeckt. Die Temperaturen bewegen sich dabei zwischen milden 12 Grad in den Morgenstunden und sommerlichen 29 Grad am Nachmittag. Die gute Nachricht für alle, die noch etwas ohne Schirm unternehmen möchten. Das Regenrisiko ist mit lediglich 3% verschwindend gering. Ein kleiner Wetterumschwung steht uns dann am Freitag bevor. Zwar klettern die Temperaturen noch einmal auf hochsommerliche 17 bis 30 Grad, doch müssen wir uns im Laufe des Tages auf vereinzelte Schauer einstellen. Das Regenrisiko steigt auf immerhin 48%, halten Sie also vorsichtshalber einen Regenschirm bereit. Der Samstag bringt dann eine leichte Abkühlung mit sich. Der Himmel bleibt überwiegend bedeckt und die Quecksilbersäule zeigt angenehme 15 bis 24 Grad an. Das Regenrisiko sinkt wieder deutlich auf 8%, sodass einem entspannten Wochenende trotz Wolken nichts im Wege stehen sollte. So viel zum Wetter. Es geht nun zurück ins Studio.
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3: Heute ist Donnerstag, der 16. Juli. Am Mikrofon ist Jonas. Das sind unsere Meldungen. Wir beginnen mit einem wichtigen Thema. Die anhaltende Hitzewelle macht besonders älteren Menschen in Deutschland schwer zu schaffen. Viele leiden enorm und die Sorge um die eigene Gesundheit ist groß. Wie die 85-jährige Gertrud Saul erschütternd berichtet, hat die Hitze ihr Sozialleben platt gemacht. Nachts fragt sie sich, wie tief der Puls eigentlich sinken kann, bis man stirbt. Ein Zeugnis der Angst und Isolation vieler Betroffener. In unserem Deutschland-Live-Blog gibt es mehrere aktuelle Entwicklungen. Der Rechtsextremist Liebig wurde in ein Männergefängnis verlegt, nachdem er 2025 seinen Geschlechtseintrag geändert hatte. Auch privater Natur gibt es Neuigkeiten. CDU-Politiker Jens Spahn ist mit Hilfe einer Leihmutter Vater geworden. CDU-Chef Merz betont derweil, dass die notwendigen Reformen im Land weitergehen müssen. Die aktuelle Koalition sieht sich unterdessen mit den Folgen vergangener politischer Entscheidungen konfrontiert, besonders beim Thema Unterhaltsvorschuss. Die Sehnsucht nach der guten alten Merkel-Zeit wird laut, da es schwierig ist, soziale Geschenke, die einmal verteilt wurden, wieder einzusammeln, ohne auf erheblichen Widerstand zu stoßen. Ein Blick auf den Arbeitsmarkt und die Rentenentwicklung. Der Trend zur Frührente hält an. Aktuell haben bereits 1,1 Millionen sogenannte Babyboomer vorzeitig den Weg in den Ruhestand gefunden. Experten erwarten einen weiteren Anstieg dieser Zahlen, sollte sich nichts an den politischen Rahmenbedingungen ändern. Es bleibt abzuwarten, ob die Politik hier gegensteuern wird. Kommen wir nun zum Sport und da dreht sich vieles um den Fußball. Zum Fußball. Zuerst die aktuellen Transfermeldungen. Sky exklusiv berichtet, dass Oliver Ranos von Borussia Mönchengladbach nach Teneriffa wechseln wird. Und offiziell ist nun auch, dass Philipp Ernst bei Feyenoord Rotterdam die Nachfolge von Timon Wellenreuther antreten wird. Auch das Halbfinal aus Englands bei der Weltmeisterschaft sorgt noch für Schlagzeilen und den einen oder anderen Lacher. Der englische Torhüter Jordan Pickford erlebte einen peinlichen Moment, als sein geheimer Spickzettel ausgerechnet Lionel Messi und seinen argentinischen Teamkollegen in die Hände fiel. Die Argentinier machten sich einen Spaß daraus und veralberten den englischen Keeper, für den der Zettel nutzlos war. Und apropos England und Argentinien. Bei Superstar Jude Bellingham kochten nach der Halbfinalniederlage die Emotionen hoch. Er verteilte eine Schelle an den Argentinier Valentin Barco. Wir verfolgen weiter, was der genaue Auslöser für diesen Wirbel war. Das war der Überblick für den Moment.
2: Das waren die Nachrichten. Und jetzt das Wetter bei uns.
4: Hallo, willkommen beim Wetter. Ich bin Janine. Heute am Donnerstag präsentiert sich der Himmel in weiten Teilen Deutschlands meist bedeckt. Die Temperaturen bewegen sich dabei zwischen milden 12 Grad in den Morgenstunden und sommerlichen 29 Grad am Nachmittag. Die gute Nachricht für alle, die noch etwas ohne Schirm unternehmen möchten. Das Regenrisiko ist mit lediglich 3% verschwindend gering. Ein kleiner Wetterumschwung steht uns dann am Freitag bevor. Zwar klettern die Temperaturen noch einmal auf hochsommerliche 17 bis 30 Grad, doch müssen wir uns im Laufe des Tages auf vereinzelte Schauer einstellen. Das Regenrisiko steigt auf immerhin 48%, halten Sie also vorsichtshalber einen Regenschirm bereit. Der Samstag bringt dann eine leichte Abkühlung mit sich. Der Himmel bleibt überwiegend bedeckt und die Quecksilbersäule zeigt angenehme 15 bis 24 Grad an. Das Regenrisiko sinkt wieder deutlich auf 8%, sodass einem entspannten Wochenende trotz Wolken nichts im Wege stehen sollte. So viel zum Wetter. Es geht nun zurück ins Studio.
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1: Hallo. Am Mikrofon ist Jonas mit den aktuellen Nachrichten. Hier sind die Meldungen im Überblick. Vor 8 Jahren regte Markus Söder eine Amtszeitbegrenzung an. Nun kommt die ÖDP auf seine damalige Idee zurück und strengt ein Volksbegehren an. Wird Söders Vorschlag zum Bumerang? Aus dem Deutschland-Live-Blog erreicht uns die Nachricht, dass Jens Spahn und sein Mann Eltern geworden sind. Die CDU bekräftigt indes ihre Haltung gegen Leihmutterschaft und verweist auf einen Parteitagsbeschluss. Ebenfalls Thema im Live-Blog ist die Kritik des Stauffenberg-Enkels an der Aussage eines Kabarettisten bei einer AfD-Veranstaltung. Ein weiterer Fall, der für Aufsehen sorgt. Der frühere Rechtsextremist Liebig, der rechtlich als Frau gilt, muss seine Strafe dennoch in einer Haftanstalt für Männer verbüßen. Wie diese rechtliche Einstufung möglich ist, wirft weiterhin Fragen auf. Im Internet hat das sogenannte Rehaugen-Video 9 Millionen Aufrufe erreicht. Eine Agentur in Baden-Württemberg mischte damit im Wahlkampf eigenständig mit und spielte eine beachtliche Rolle bei der Verbreitung des Videos. Und nun zum Sport, zum Fußball. Lothar Matthäus urteilt scharf über Thomas Tuchel und dessen Coaching-Fehler, die zum englischen Halbfinalaus gegen Argentinien führten. Der 1990 Weltmeister sieht Parallelen zu einem dramatischen Spiel seiner eigenen Karriere. Eine versöhnliche Nachricht. Nach dem Einzug ins Endspiel 2026 haben die beseelten Argentinier Bastian Schweinsteiger seine WM-Schulden erlassen und ihn sogar zur Fiesta eingeladen. Trotz der mehrmaligen Niederlagen, die er ihnen bei Weltmeisterschaften, besonders 2014, zufügte. Die Transfermärkte melden, offiziell, Rupp kehrt mit einer Rückkaufoption in die Schweiz zurück. Ebenfalls offiziell. Havelse holt Tower aus Mainz. Das war der Überblick für den Moment.
0: Das waren die Nachrichten. Und jetzt das Wetter bei uns.
2: Hallo. Willkommen beim Wetter. Ich bin Janine. Die kommende Nacht wird überwiegend bedeckt sein und die Tiefstwerte bewegen sich um 12 Grad. Am Freitag erwartet uns ein wechselhafter Tag mit möglichen Gewittern. Die Temperaturen klettern dabei auf Werte zwischen 18 und 31 Grad und das Regenrisiko liegt bei etwa 30%. Für Samstag sieht es dann wieder etwas freundlicher aus, obwohl es weiterhin bedeckt bleiben wird. Die Werte liegen zwischen 15 und 74 Grad mit einem sehr geringen Regenrisiko von nur 5%. So viel zum Wetter. Es geht nun zurück ins Studio.
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3: Hallo. Am Mikrofon ist Jonas mit den aktuellen Nachrichten. Hier sind die Meldungen im Überblick. Vor 8 Jahren regte Markus Söder eine Amtszeitbegrenzung an. Nun kommt die ÖDP auf seine damalige Idee zurück und strengt ein Volksbegehren an. Wird Söders Vorschlag zum Bumerang? Aus dem Deutschland-Live-Blog erreicht uns die Nachricht, dass Jens Spahn und sein Mann Eltern geworden sind. Die CDU bekräftigt indes ihre Haltung gegen Leihmutterschaft und verweist auf einen Parteitagsbeschluss. Ebenfalls Thema im Live-Blog ist die Kritik des Stauffenberg-Enkels an der Aussage eines Kabarettisten bei einer AfD-Veranstaltung. Ein weiterer Fall, der für Aufsehen sorgt. Der frühere Rechtsextremist Liebig, der rechtlich als Frau gilt, muss seine Strafe dennoch in einer Haftanstalt für Männer verbüßen. Wie diese rechtliche Einstufung möglich ist, wirft weiterhin Fragen auf. Im Internet hat das sogenannte Rehaugen-Video 9 Millionen Aufrufe erreicht. Eine Agentur in Baden-Württemberg mischte damit im Wahlkampf eigenständig mit und spielte eine beachtliche Rolle bei der Verbreitung des Videos. Und nun zum Sport, zum Fußball. Lothar Matthäus urteilt scharf über Thomas Tuchel und dessen Coachingfehler, die zum englischen Halbfinalaus gegen Argentinien führten. Der 1990 Weltmeister sieht Parallelen zu einem dramatischen Spiel seiner eigenen Karriere. Eine versöhnliche Nachricht. Nach dem Einzug ins Endspiel 2026 haben die beseelten Argentinier Bastian Schweinsteiger seine WM-Schulden erlassen und ihn sogar zur Fiesta eingeladen. Trotz der mehrmaligen Niederlagen, die er ihnen bei Weltmeisterschaften, besonders 2014, zufügte. Die Transfermärkte melden, offiziell, Rupp kehrt mit einer Rückkaufoption in die Schweiz zurück. Ebenfalls offiziell. Havelse holt Tower aus Mainz. Das war der Überblick für den Moment.
1: Das waren die Nachrichten. Und jetzt das Wetter bei uns.
4: Hallo. Willkommen beim Wetter. Ich bin Janine. Die kommende Nacht wird überwiegend bedeckt sein und die Tiefstwerte bewegen sich um 12 Grad. Am Freitag erwartet uns ein wechselhafter Tag mit möglichen Gewittern. Die Temperaturen klettern dabei auf Werte zwischen 18 und 31 Grad und das Regenrisiko liegt bei etwa 30%. Für Samstag sieht es dann wieder etwas freundlicher aus, obwohl es weiterhin bedeckt bleiben wird. Die Werte liegen zwischen 15 und 74 Grad mit einem sehr geringen Regenrisiko von nur 5%. So viel zum Wetter. Es geht nun zurück ins Studio.
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1: Hallo. Am Mikrofon ist Jonas mit den aktuellen Nachrichten. Hier sind die Meldungen im Überblick. Vor 8 Jahren regte Markus Söder eine Amtszeitbegrenzung an. Nun kommt die ÖDP auf seine damalige Idee zurück und strengt ein Volksbegehren an. Wird Söders Vorschlag zum Bumerang? Aus dem Deutschland-Live-Blog erreicht uns die Nachricht, dass Jens Spahn und sein Mann Eltern geworden sind. Die CDU bekräftigt indes ihre Haltung gegen Leihmutterschaft und verweist auf einen Parteitagsbeschluss. Ebenfalls Thema im Live-Blog ist die Kritik des Stauffenberg-Enkels an der Aussage eines Kabarettisten bei einer AfD-Veranstaltung. Ein weiterer Fall, der für Aufsehen sorgt. Der frühere Rechtsextremist Liebig, der rechtlich als Frau gilt, muss seine Strafe dennoch in einer Haftanstalt für Männer verbüßen. Wie diese rechtliche Einstufung möglich ist, wirft weiterhin Fragen auf. Im Internet hat das sogenannte Rehaugen-Video 9 Millionen Aufrufe erreicht. Eine Agentur in Baden-Württemberg mischte damit im Wahlkampf eigenständig mit und spielte eine beachtliche Rolle bei der Verbreitung des Videos. Und nun zum Sport, zum Fußball. Lothar Matthäus urteilt scharf über Thomas Tuchel und dessen Coachingfehler, die zum englischen Halbfinalaus gegen Argentinien führten. Der 1990 Weltmeister sieht Parallelen zu einem dramatischen Spiel seiner eigenen Karriere. Eine versöhnliche Nachricht. Nach dem Einzug ins Endspiel 2026 haben die beseelten Argentinier Bastian Schweinsteiger seine WM-Schulden erlassen und ihn sogar zur Fiesta eingeladen. Trotz der mehrmaligen Niederlagen, die er ihnen bei Weltmeisterschaften, besonders 2014, zufügte. Die Transfermärkte melden, offiziell, Rupp kehrt mit einer Rückkaufoption in die Schweiz zurück. Ebenfalls offiziell. Havelse holt Tower aus Mainz. Das war der Überblick für den Moment.
0: Das waren die Nachrichten. Und jetzt das Wetter bei uns.
2: Hallo. Willkommen beim Wetter. Ich bin Janine. Die kommende Nacht wird überwiegend bedeckt sein und die Tiefstwerte bewegen sich um 12 Grad. Am Freitag erwartet uns ein wechselhafter Tag mit möglichen Gewittern. Die Temperaturen klettern dabei auf Werte zwischen 18 und 31 Grad und das Regenrisiko liegt bei etwa 30%. Für Samstag sieht es dann wieder etwas freundlicher aus, obwohl es weiterhin bedeckt bleiben wird. Die Werte liegen zwischen 15 und 74 Grad mit einem sehr geringen Regenrisiko von nur 5%. So viel zum Wetter. Es geht nun zurück ins Studio.
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3: Hallo. Am Mikrofon ist Jonas mit den aktuellen Nachrichten. Hier sind die Meldungen im Überblick. Vor 8 Jahren regte Markus Söder eine Amtszeitbegrenzung an. Nun kommt die ÖDP auf seine damalige Idee zurück und strengt ein Volksbegehren an. Wird Söders Vorschlag zum Bumerang? Aus dem Deutschland-Live-Blog erreicht uns die Nachricht, dass Jens Spahn und sein Mann Eltern geworden sind. Die CDU bekräftigt indes ihre Haltung gegen Leihmutterschaft und verweist auf einen Parteitagsbeschluss. Ebenfalls Thema im Live-Blog ist die Kritik des Stauffenberg-Enkels an der Aussage eines Kabarettisten bei einer AfD-Veranstaltung. Ein weiterer Fall, der für Aufsehen sorgt. Der frühere Rechtsextremist Liebig, der rechtlich als Frau gilt, muss seine Strafe dennoch in einer Haftanstalt für Männer verbüßen. Wie diese rechtliche Einstufung möglich ist, wirft weiterhin Fragen auf. Im Internet hat das sogenannte Rehaugen-Video 9 Millionen Aufrufe erreicht. Eine Agentur in Baden-Württemberg mischte damit im Wahlkampf eigenständig mit und spielte eine beachtliche Rolle bei der Verbreitung des Videos. Und nun zum Sport, zum Fußball. Lothar Matthäus urteilt scharf über Thomas Tuchel und dessen Coaching-Fehler, die zum englischen Halbfinalaus gegen Argentinien führten. Der 1990 Weltmeister sieht Parallelen zu einem dramatischen Spiel seiner eigenen Karriere. Eine versöhnliche Nachricht. Nach dem Einzug ins Endspiel 2026 haben die beseelten Argentinier Bastian Schweinsteiger seine WM-Schulden erlassen und ihn sogar zur Fiesta eingeladen. Trotz der mehrmaligen Niederlagen, die er ihnen bei Weltmeisterschaften, besonders 2014, zufügte. Die Transfermärkte melden, offiziell, Rupp kehrt mit einer Rückkaufoption in die Schweiz zurück. Ebenfalls offiziell. Havelse holt Tower aus Mainz. Das war der Überblick für den Moment.
2: Das waren die Nachrichten. Und jetzt das Wetter bei uns.
4: Hallo. Willkommen beim Wetter. Ich bin Janine. Die kommende Nacht wird überwiegend bedeckt sein und die Tiefstwerte bewegen sich um 12 Grad. Am Freitag erwartet uns ein wechselhafter Tag mit möglichen Gewittern. Die Temperaturen klettern dabei auf Werte zwischen 18 und 31 Grad und das Regenrisiko liegt bei etwa 30%. Für Samstag sieht es dann wieder etwas freundlicher aus, obwohl es weiterhin bedeckt bleiben wird. Die Werte liegen zwischen 15 und 74 Grad mit einem sehr geringen Regenrisiko von nur 5%. So viel zum Wetter. Es geht nun zurück ins Studio.
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2: Hallo. Am Mikrofon ist Jonas mit den aktuellen Nachrichten. Hier sind die Meldungen im Überblick. Vor 8 Jahren regte Markus Söder eine Amtszeitbegrenzung an. Nun kommt die ÖDP auf seine damalige Idee zurück und strengt ein Volksbegehren an. Wird Söders Vorschlag zum Bumerang? Aus dem Deutschland-Live-Blog erreicht uns die Nachricht, dass Jens Spahn und sein Mann Eltern geworden sind. Die CDU bekräftigt indes ihre Haltung gegen Leihmutterschaft und verweist auf einen Parteitagsbeschluss. Ebenfalls Thema im Live-Blog ist die Kritik des Stauffenberg-Enkels an der Aussage eines Kabarettisten bei einer AfD-Veranstaltung. Ein weiterer Fall, der für Aufsehen sorgt. Der frühere Rechtsextremist Liebig, der rechtlich als Frau gilt, muss seine Strafe dennoch in einer Haftanstalt für Männer verbüßen. Wie diese rechtliche Einstufung möglich ist, wirft weiterhin Fragen auf. Im Internet hat das sogenannte Rehaugen-Video 9 Millionen Aufrufe erreicht. Eine Agentur in Baden-Württemberg mischte damit im Wahlkampf eigenständig mit und spielte eine beachtliche Rolle bei der Verbreitung des Videos. Und nun zum Sport, zum Fußball. Lothar Matthäus urteilt scharf über Thomas Tuchel und dessen Coaching-Fehler, die zum englischen Halbfinalaus gegen Argentinien führten. Der 1990 Weltmeister sieht Parallelen zu einem dramatischen Spiel seiner eigenen Karriere. Eine versöhnliche Nachricht. Nach dem Einzug ins Endspiel 2026 haben die beseelten Argentinier Bastian Schweinsteiger seine WM-Schulden erlassen und ihn sogar zur Fiesta eingeladen. Trotz der mehrmaligen Niederlagen, die er ihnen bei Weltmeisterschaften, besonders 2014, zufügte. Die Transfermärkte melden, offiziell, Rupp kehrt mit einer Rückkaufoption in die Schweiz zurück. Ebenfalls offiziell. Havelse holt Tower aus Mainz. Das war der Überblick für den Moment.
0: Das waren die Nachrichten. Und jetzt das Wetter bei uns.
3: Hallo. Willkommen beim Wetter. Ich bin Janine. Die kommende Nacht wird überwiegend bedeckt sein und die Tiefstwerte bewegen sich um 12 Grad. Am Freitag erwartet uns ein wechselhafter Tag mit möglichen Gewittern. Die Temperaturen klettern dabei auf Werte zwischen 18 und 31 Grad und das Regenrisiko liegt bei etwa 30%. Für Samstag sieht es dann wieder etwas freundlicher aus, obwohl es weiterhin bedeckt bleiben wird. Die Werte liegen zwischen 15 und 74 Grad mit einem sehr geringen Regenrisiko von nur 5%. So viel zum Wetter. Es geht nun zurück ins Studio.
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3: Hallo. Am Mikrofon ist Jonas mit den aktuellen Nachrichten. Hier sind die Meldungen im Überblick. Vor 8 Jahren regte Markus Söder eine Amtszeitbegrenzung an. Nun kommt die ÖDP auf seine damalige Idee zurück und strengt ein Volksbegehren an. Wird Söders Vorschlag zum Bumerang? Aus dem Deutschland-Live-Blog erreicht uns die Nachricht, dass Jens Spahn und sein Mann Eltern geworden sind. Die CDU bekräftigt indes ihre Haltung gegen Leihmutterschaft und verweist auf einen Parteitagsbeschluss. Ebenfalls Thema im Live-Blog ist die Kritik des Stauffenberg-Enkels an der Aussage eines Kabarettisten bei einer AfD-Veranstaltung. Ein weiterer Fall, der für Aufsehen sorgt. Der frühere Rechtsextremist Liebig, der rechtlich als Frau gilt, muss seine Strafe dennoch in einer Haftanstalt für Männer verbüßen. Wie diese rechtliche Einstufung möglich ist, wirft weiterhin Fragen auf. Im Internet hat das sogenannte Rehaugen-Video 9 Millionen Aufrufe erreicht. Eine Agentur in Baden-Württemberg mischte damit im Wahlkampf eigenständig mit und spielte eine beachtliche Rolle bei der Verbreitung des Videos. Und nun zum Sport, zum Fußball. Lothar Matthäus urteilt scharf über Thomas Tuchel und dessen Coachingfehler, die zum englischen Halbfinalaus gegen Argentinien führten. Der 1990 Weltmeister sieht Parallelen zu einem dramatischen Spiel seiner eigenen Karriere. Eine versöhnliche Nachricht. Nach dem Einzug ins Endspiel 2026 haben die beseelten Argentinier Bastian Schweinsteiger seine WM-Schulden erlassen und ihn sogar zur Fiesta eingeladen. Trotz der mehrmaligen Niederlagen, die er ihnen bei Weltmeisterschaften, besonders 2014, zufügte. Die Transfermärkte melden, offiziell, Rupp kehrt mit einer Rückkaufoption in die Schweiz zurück. Ebenfalls offiziell. Havelse holt Tower aus Mainz. Das war der Überblick für den Moment.
2: Das waren die Nachrichten. Und jetzt das Wetter bei uns.
4: Hallo. Willkommen beim Wetter. Ich bin Janine. Die kommende Nacht wird überwiegend bedeckt sein und die Tiefstwerte bewegen sich um 12 Grad. Am Freitag erwartet uns ein wechselhafter Tag mit möglichen Gewittern. Die Temperaturen klettern dabei auf Werte zwischen 18 und 31 Grad und das Regenrisiko liegt bei etwa 30%. Für Samstag sieht es dann wieder etwas freundlicher aus, obwohl es weiterhin bedeckt bleiben wird. Die Werte liegen zwischen 15 und 74 Grad mit einem sehr geringen Regenrisiko von nur 5%. So viel zum Wetter. Es geht nun zurück ins Studio.
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3: Hallo. Am Mikrofon ist Jonas mit den aktuellen Nachrichten. Hier sind die Meldungen im Überblick. Vor 8 Jahren regte Markus Söder eine Amtszeitbegrenzung an. Nun kommt die ÖDP auf seine damalige Idee zurück und strengt ein Volksbegehren an. Wird Söders Vorschlag zum Bumerang? Aus dem Deutschland-Live-Blog erreicht uns die Nachricht, dass Jens Spahn und sein Mann Eltern geworden sind. Die CDU bekräftigt indes ihre Haltung gegen Leihmutterschaft und verweist auf einen Parteitagsbeschluss. Ebenfalls Thema im Live-Blog ist die Kritik des Stauffenberg-Enkels an der Aussage eines Kabarettisten bei einer AfD-Veranstaltung. Ein weiterer Fall, der für Aufsehen sorgt. Der frühere Rechtsextremist Liebig, der rechtlich als Frau gilt, muss seine Strafe dennoch in einer Haftanstalt für Männer verbüßen. Wie diese rechtliche Einstufung möglich ist, wirft weiterhin Fragen auf. Im Internet hat das sogenannte Rehaugen-Video 9 Millionen Aufrufe erreicht. Eine Agentur in Baden-Württemberg mischte damit im Wahlkampf eigenständig mit und spielte eine beachtliche Rolle bei der Verbreitung des Videos. Und nun zum Sport, zum Fußball. Lothar Matthäus urteilt scharf über Thomas Tuchel und dessen Coachingfehler, die zum englischen Halbfinalaus gegen Argentinien führten. Der 1990 Weltmeister sieht Parallelen zu einem dramatischen Spiel seiner eigenen Karriere. Eine versöhnliche Nachricht. Nach dem Einzug ins Endspiel 2026 haben die beseelten Argentinier Bastian Schweinsteiger seine WM-Schulden erlassen und ihn sogar zur Fiesta eingeladen. Trotz der mehrmaligen Niederlagen, die er ihnen bei Weltmeisterschaften, besonders 2014, zufügte. Die Transfermärkte melden, offiziell, Rupp kehrt mit einer Rückkaufoption in die Schweiz zurück. Ebenfalls offiziell. Havelse holt Tower aus Mainz. Das war der Überblick für den Moment.
2: Das waren die Nachrichten. Und jetzt das Wetter bei uns.
4: Hallo. Willkommen beim Wetter. Ich bin Janine. Die kommende Nacht wird überwiegend bedeckt sein und die Tiefstwerte bewegen sich um 12 Grad. Am Freitag erwartet uns ein wechselhafter Tag mit möglichen Gewittern. Die Temperaturen klettern dabei auf Werte zwischen 18 und 31 Grad und das Regenrisiko liegt bei etwa 30%. Für Samstag sieht es dann wieder etwas freundlicher aus, obwohl es weiterhin bedeckt bleiben wird. Die Werte liegen zwischen 15 und 74 Grad mit einem sehr geringen Regenrisiko von nur 5%. So viel zum Wetter. Es geht nun zurück ins Studio.
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0: 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Zwei Uhr. 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
4: Hallo. Am Mikrofon ist Jonas mit den aktuellen Nachrichten. Hier sind die Meldungen im Überblick. Vor 8 Jahren regte Markus Söder eine Amtszeitbegrenzung an. Nun kommt die ÖDP auf seine damalige Idee zurück und strengt ein Volksbegehren an. Wird Söders Vorschlag zum Bumerang? Aus dem Deutschland-Live-Blog erreicht uns die Nachricht, dass Jens Spahn und sein Mann Eltern geworden sind. Die CDU bekräftigt indes ihre Haltung gegen Leihmutterschaft und verweist auf einen Parteitagsbeschluss. Ebenfalls Thema im Live-Blog ist die Kritik des Stauffenberg-Enkels an der Aussage eines Kabarettisten bei einer AfD-Veranstaltung. Ein weiterer Fall, der für Aufsehen sorgt. Der frühere Rechtsextremist Liebig, der rechtlich als Frau gilt, muss seine Strafe dennoch in einer Haftanstalt für Männer verbüßen. Wie diese rechtliche Einstufung möglich ist, wirft weiterhin Fragen auf. Im Internet hat das sogenannte Rehaugen-Video 9 Millionen Aufrufe erreicht. Eine Agentur in Baden-Württemberg mischte damit im Wahlkampf eigenständig mit und spielte eine beachtliche Rolle bei der Verbreitung des Videos. Und nun zum Sport, zum Fußball. Lothar Matthäus urteilt scharf über Thomas Tuchel und dessen Coaching-Fehler, die zum englischen Halbfinalaus gegen Argentinien führten. Der 1990 Weltmeister sieht Parallelen zu einem dramatischen Spiel seiner eigenen Karriere. Eine versöhnliche Nachricht. Nach dem Einzug ins Endspiel 2026 haben die beseelten Argentinier Bastian Schweinsteiger seine WM-Schulden erlassen und ihn sogar zur Fiesta eingeladen. Trotz der mehrmaligen Niederlagen, die er ihnen bei Weltmeisterschaften, besonders 2014, zufügte. Die Transfermärkte melden, offiziell, Rupp kehrt mit einer Rückkaufoption in die Schweiz zurück. Ebenfalls offiziell. Havelse holt Tower aus Mainz. Das war der Überblick für den Moment.
3: Das waren die Nachrichten. Und jetzt das Wetter bei uns.
5: Hallo. Willkommen beim Wetter. Ich bin Janine. Die kommende Nacht wird überwiegend bedeckt sein und die Tiefstwerte bewegen sich um 12 Grad. Am Freitag erwartet uns ein wechselhafter Tag mit möglichen Gewittern. Die Temperaturen klettern dabei auf Werte zwischen 18 und 31 Grad und das Regenrisiko liegt bei etwa 30%. Für Samstag sieht es dann wieder etwas freundlicher aus, obwohl es weiterhin bedeckt bleiben wird. Die Werte liegen zwischen 15 und 74 Grad mit einem sehr geringen Regenrisiko von nur 5%. So viel zum Wetter. Es geht nun zurück ins Studio.
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